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Ja, natürlich sprach Humor ein bisschen. Wie nennt ihr das? Sommermusik. Lo könnt beweisen, hei.

0: Gemütlichkeit. Verstehst du? Heidohimmel ist das Solarium beim Kopfwerk.
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0: Ja, natürlich bleiben wir auch beim Thema Sommer, solange wir es sind.
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Are you ready?

Your Pacific Gas and Electric. 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

Das geschieht, wenn ihr ein Lied schreibt und bin mit einem Idee vom Text aus. 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

Tja, und schon war es fertig. 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